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1: Mit KI-Support. Viele Wolken ziehen gerade durch, ab und zu kommt auch mal ein leichter Schauer runter. Sonst bleibt es oft trocken. Aktuell liegen wir bei Tiefstwerten zwischen 16 und 9 Grad. Heute ziehen weiter viele Wolken durch, dazu vereinzelt Schauer, an der Küste ebenfalls mal nass und dort auch mit Sturmböen. Sonst bleibt es meist trocken.
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2: Mit KI-Support. Viele Wolken ziehen gerade durch, ab und zu kommt auch mal ein leichter Schauer runter. Sonst bleibt es oft trocken. Aktuell liegen wir bei Tiefstwerten zwischen 16 und 9 Grad. Heute ziehen weiter viele Wolken durch, dazu vereinzelt Schauer, an der Küste ebenfalls mal nass und dort auch mit Sturmböen. Sonst bleibt es meist trocken.
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1: Mit KI-Support. Wolkig startet der Morgen und an den Alpen hängt noch viel Grau mit etwas Regen, der am Vormittag nachlässt. Im Tagesverlauf wird's sonst freundlicher, aber gerade im Osten sind weiter viele Wolken dabei und ab und zu kommt mal ein Schauer runter. Dazu Topwerte zwischen 18 und 28 Grad. Morgen in der Südhälfte meist sonnig und trocken, maximal um 30 Grad.

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0: Komplexe Verkehrsunfälle im Firefighting Simulator Ignite, auch der LS25 bekommt eine Feuerwehr und der Motorsport Manager 2 wurde angekündigt.
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0: Für dich im Studio Dabu. Ab dem 21. Juli erhält der Firefighting Simulator Ignite ein kostenloses Update mit weiterem Stadtbezirk und neuen Einsätzen. Im neuen Bezirk Shenandoah gibt es einen Regionalflughafen und ein Kraftwerk mit 5 neuen Szenarien. Dazu gibt es die Erweiterung Motor Vehicle Accident, mit der erstmals Verkehrsunfälle hinzugefügt werden. Es geht um deformierte Fahrzeuge, die geöffnet werden müssen mit hydraulischem Rettungsgerät, Zerschneiden von Karosserieteilen oder dem Abdichten ausgelaufener Flüssigkeiten. Auch im Landwirtschaftssimulator 25 gibt es ein Emergency Pack als kostenloses Update für PC und Konsolen. Dort erwarten dich 10 Einsätze rund um die Farm, natürlich Brände, aber auch Verkehrsunfälle, Ölspuren oder sogar die Rettung von Katzen auf Bäumen. Der deutsche Hersteller Schlingmann hat 2 originalgetreue Feuerwehrfahrzeuge fürs Spiel bereitgestellt. Im Multiplayer-Modus können bis zu 9 Feuerwehrleute an einem Einsatz teilnehmen. Das Entwicklerstudio PlaySport hat für 2027 den Motorsport Manager 2 angekündigt. Darin übernimmst du die Rolle eines Teamchefs im Motorsport und kannst zwischen verschiedenen Kategorien wie Formelwagen, GT und Langstreckenrennen wählen. Die Simulation soll dabei umfangreicher werden als beim Vorgänger. Auch im zweiten Teil gibt es wiederum keine teuren Lizenzen, sondern eigene Rennserien, Regeln und Szenarien. Auch eine Mod-Unterstützung über den Steam Workshop ist geplant. Erste Gameplay-Aufnahmen wurden für diesen Herbst angekündigt. Diese und weitere Nachrichten kannst du jederzeit nachlesen auf simulator1.radio.
2: Laut FM Wetter.
3: Mit KI-Support. Wolkig startet der Morgen und an den Alpen hängt noch viel Grau mit etwas Regen, der am Vormittag nachlässt. Im Tagesverlauf wird's sonst freundlicher, aber gerade im Osten sind weiter viele Wolken dabei und ab und zu kommt mal ein Schauer runter. Dazu Topwerte zwischen 18 und 28 Grad. Morgen in der Südhälfte meist sonnig und trocken, maximal um 30 Grad.
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0: Komplexe Verkehrsunfälle im Firefighting Simulator Ignite, auch der LS25 bekommt eine Feuerwehr und der Motorsport Manager 2 wurde angekündigt.
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0: Für dich im Studio Dabu. Ab dem 21. Juli erhält der Firefighting Simulator Ignite ein kostenloses Update mit weiterem Stadtbezirk und neuen Einsätzen. Im neuen Bezirk Shenandoah gibt es einen Regionalflughafen und ein Kraftwerk mit 5 neuen Szenarien. Dazu gibt es die Erweiterung Motor Vehicle Accident, mit der erstmals Verkehrsunfälle hinzugefügt werden. Es geht um deformierte Fahrzeuge, die geöffnet werden müssen mit hydraulischem Rettungsgerät, Zerschneiden von Karosserieteilen oder dem Abdichten ausgelaufener Flüssigkeiten. Auch im Landwirtschaftssimulator 25 gibt es ein Emergency Pack als kostenloses Update für PC und Konsolen. Dort erwarten dich 10 Einsätze rund um die Farm, natürlich Brände, aber auch Verkehrsunfälle, Ölspuren oder sogar die Rettung von Katzen auf Bäumen. Der deutsche Hersteller Schlingmann hat 2 originalgetreue Feuerwehrfahrzeuge fürs Spiel bereitgestellt. Im Multiplayer-Modus können bis zu 9 Feuerwehrleute an einem Einsatz teilnehmen. Das Entwicklerstudio PlaySport hat für 2027 den Motorsport Manager 2 angekündigt. Darin übernimmst du die Rolle eines Teamchefs im Motorsport und kannst zwischen verschiedenen Kategorien wie Formelwagen, GT und Langstreckenrennen wählen. Die Simulation soll dabei umfangreicher werden als beim Vorgänger. Auch im zweiten Teil gibt es wiederum keine teuren Lizenzen, sondern eigene Rennserien, Regeln und Szenarien. Auch eine Mod-Unterstützung über den Steam Workshop ist geplant. Erste Gameplay-Aufnahmen wurden für diesen Herbst angekündigt. Diese und weitere Nachrichten kannst du jederzeit nachlesen auf simulator1.radio.
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3: Mit KI-Support. Viele Wolken sind heute Morgen vor allem an den Alpen unterwegs. Dazu fällt noch etwas Regen, der am Vormittag nachlässt. Sonst gibt's Sonne und Wolken im Wechsel, ab und zu kommt im Norden auch mal ein Schauer runter. An der Ostsee sind dazu Sturmböen dabei. Maximal werden es 18 bis 28 Grad. Morgen in der Südhälfte oft sonnig und trocken, am meisten bis 29 Grad.

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0: Komplexe Verkehrsunfälle im Firefighting Simulator Ignite, auch der LS25 bekommt eine Feuerwehr und der Motorsport Manager 2 wurde angekündigt.
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0: Für dich im Studio Dabu. Ab dem 21. Juli erhält der Firefighting Simulator Ignite ein kostenloses Update mit weiterem Stadtbezirk und neuen Einsätzen. Im neuen Bezirk Shenandoah gibt es einen Regionalflughafen und ein Kraftwerk mit 5 neuen Szenarien. Dazu gibt es die Erweiterung Motor Vehicle Accident, mit der erstmals Verkehrsunfälle hinzugefügt werden. Es geht um deformierte Fahrzeuge, die geöffnet werden müssen mit hydraulischem Rettungsgerät, Zerschneiden von Karosserieteilen oder dem Abdichten ausgelaufener Flüssigkeiten. Auch im Landwirtschaftssimulator 25 gibt es ein Emergency Pack als kostenloses Update für PC und Konsolen. Dort erwarten dich 10 Einsätze rund um die Farm, natürlich Brände, aber auch Verkehrsunfälle, Ölspuren oder sogar die Rettung von Katzen auf Bäumen. Der deutsche Hersteller Schlingmann hat 2 originalgetreue Feuerwehrfahrzeuge fürs Spiel bereitgestellt. Im Multiplayer-Modus können bis zu 9 Feuerwehrleute an einem Einsatz teilnehmen. Das Entwicklerstudio PlaySport hat für 2027 den Motorsport Manager 2 angekündigt. Darin übernimmst du die Rolle eines Teamchefs im Motorsport und kannst zwischen verschiedenen Kategorien wie Formelwagen, GT und Langstreckenrennen wählen. Die Simulation soll dabei umfangreicher werden als beim Vorgänger. Auch im zweiten Teil gibt es wiederum keine teuren Lizenzen, sondern eigene Rennserien, Regeln und Szenarien. Auch eine Mod-Unterstützung über den Steam Workshop ist geplant. Erste Gameplay-Aufnahmen wurden für diesen Herbst angekündigt. Diese und weitere Nachrichten kannst du jederzeit nachlesen auf simulator1.radio.
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3: Mit KI-Support. Viele Wolken sind heute Morgen vor allem an den Alpen unterwegs. Dazu fällt noch etwas Regen, der am Vormittag nachlässt. Sonst gibt's Sonne und Wolken im Wechsel, ab und zu kommt im Norden auch mal ein Schauer runter. An der Ostsee sind dazu Sturmböen dabei. Maximal werden es 18 bis 28 Grad. Morgen in der Südhälfte oft sonnig und trocken, am meisten bis 29 Grad.

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0: Komplexe Verkehrsunfälle im Firefighting Simulator Ignite, auch der LS25 bekommt eine Feuerwehr und der Motorsport Manager 2 wurde angekündigt.
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0: Für dich im Studio Dabu. Ab dem 21. Juli erhält der Firefighting Simulator Ignite ein kostenloses Update mit weiterem Stadtbezirk und neuen Einsätzen. Im neuen Bezirk Shenandoah gibt es einen Regionalflughafen und ein Kraftwerk mit 5 neuen Szenarien. Dazu gibt es die Erweiterung Motor Vehicle Accident, mit der erstmals Verkehrsunfälle hinzugefügt werden. Es geht um deformierte Fahrzeuge, die geöffnet werden müssen mit hydraulischem Rettungsgerät, Zerschneiden von Karosserieteilen oder dem Abdichten ausgelaufener Flüssigkeiten. Auch im Landwirtschaftssimulator 25 gibt es ein Emergency Pack als kostenloses Update für PC und Konsolen. Dort erwarten dich 10 Einsätze rund um die Farm, natürlich Brände, aber auch Verkehrsunfälle, Ölspuren oder sogar die Rettung von Katzen auf Bäumen. Der deutsche Hersteller Schlingmann hat 2 originalgetreue Feuerwehrfahrzeuge fürs Spiel bereitgestellt. Im Multiplayer-Modus können bis zu 9 Feuerwehrleute an einem Einsatz teilnehmen. Das Entwicklerstudio PlaySport hat für 2027 den Motorsport Manager 2 angekündigt. Darin übernimmst du die Rolle eines Teamchefs im Motorsport und kannst zwischen verschiedenen Kategorien wie Formelwagen, GT und Langstreckenrennen wählen. Die Simulation soll dabei umfangreicher werden als beim Vorgänger. Auch im zweiten Teil gibt es wiederum keine teuren Lizenzen, sondern eigene Rennserien, Regeln und Szenarien. Auch eine Mod-Unterstützung über den Steam Workshop ist geplant. Erste Gameplay-Aufnahmen wurden für diesen Herbst angekündigt. Diese und weitere Nachrichten kannst du jederzeit nachlesen auf simulator1.radio.
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3: Mit KI-Support. Wolkig bis sonnig geht's durch den Vormittag, nur an den Alpen hängen viele Wolken und es kann noch ein bisschen regnen. Im Laufe des Tages wird's im Süden und Südwesten meist sonnig, sonst wechseln Sonne und Wolken, ab und zu kommt im Norden ein Schauer runter. Dazu Höchstwerte von 18 bis 28 Grad. Morgen dann im Süden weiter viel Sonne bei bis zu 29 Grad.
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0: Komplexe Verkehrsunfälle im Firefighting Simulator Ignite, auch der LS25 bekommt eine Feuerwehr und der Motorsport Manager 2 wurde angekündigt.
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0: Für dich im Studio Dabu. Ab dem 21. Juli erhält der Firefighting Simulator Ignite ein kostenloses Update mit weiterem Stadtbezirk und neuen Einsätzen. Im neuen Bezirk Shenandoah gibt es einen Regionalflughafen und ein Kraftwerk mit 5 neuen Szenarien. Dazu gibt es die Erweiterung Motor Vehicle Accident, mit der erstmals Verkehrsunfälle hinzugefügt werden. Es geht um deformierte Fahrzeuge, die geöffnet werden müssen mit hydraulischem Rettungsgerät, Zerschneiden von Karosserieteilen oder dem Abdichten ausgelaufener Flüssigkeiten. Auch im Landwirtschaftssimulator 25 gibt es ein Emergency Pack als kostenloses Update für PC und Konsolen. Dort erwarten dich 10 Einsätze rund um die Farm, natürlich Brände, aber auch Verkehrsunfälle, Ölspuren oder sogar die Rettung von Katzen auf Bäumen. Der deutsche Hersteller Schlingmann hat 2 originalgetreue Feuerwehrfahrzeuge fürs Spiel bereitgestellt. Im Multiplayer-Modus können bis zu 9 Feuerwehrleute an einem Einsatz teilnehmen. Das Entwicklerstudio PlaySport hat für 2027 den Motorsport Manager 2 angekündigt. Darin übernimmst du die Rolle eines Teamchefs im Motorsport und kannst zwischen verschiedenen Kategorien wie Formelwagen, GT und Langstreckenrennen wählen. Die Simulation soll dabei umfangreicher werden als beim Vorgänger. Auch im zweiten Teil gibt es wiederum keine teuren Lizenzen, sondern eigene Rennserien, Regeln und Szenarien. Auch eine Mod-Unterstützung über den Steam Workshop ist geplant. Erste Gameplay-Aufnahmen wurden für diesen Herbst angekündigt. Diese und weitere Nachrichten kannst du jederzeit nachlesen auf simulator1.radio.
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3: Mit KI-Support. Wolkig bis sonnig geht's durch den Vormittag, nur an den Alpen hängen viele Wolken und es kann noch ein bisschen regnen. Im Laufe des Tages wird es im Süden und Südwesten meist sonnig, sonst wechseln Sonne und Wolken. Ab und zu kommt im Norden ein Schauer runter. Dazu Höchstwerte von 18 bis 28 Grad. Morgen dann im Süden weiter viel Sonne bei bis zu 29 Grad.

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0: Komplexe Verkehrsunfälle im Firefighting Simulator Ignite, auch der LS25 bekommt eine Feuerwehr und der Motorsport Manager 2 wurde angekündigt.
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0: Für dich im Studio Dabu. Ab dem 21. Juli erhält der Firefighting Simulator Ignite ein kostenloses Update mit weiterem Stadtbezirk und neuen Einsätzen. Im neuen Bezirk Shenandoah gibt es einen Regionalflughafen und ein Kraftwerk mit 5 neuen Szenarien. Dazu gibt es die Erweiterung Motor Vehicle Accident, mit der erstmals Verkehrsunfälle hinzugefügt werden. Es geht um deformierte Fahrzeuge, die geöffnet werden müssen mit hydraulischem Rettungsgerät, Zerschneiden von Karosserieteilen oder dem Abdichten ausgelaufener Flüssigkeiten. Auch im Landwirtschaftssimulator 25 gibt es ein Emergency Pack als kostenloses Update für PC und Konsolen. Dort erwarten dich 10 Einsätze rund um die Farm, natürlich Brände, aber auch Verkehrsunfälle, Ölspuren oder sogar die Rettung von Katzen auf Bäumen. Der deutsche Hersteller Schlingmann hat 2 originalgetreue Feuerwehrfahrzeuge fürs Spiel bereitgestellt. Im Multiplayer-Modus können bis zu 9 Feuerwehrleute an einem Einsatz teilnehmen. Das Entwicklerstudio PlaySport hat für 2027 den Motorsport Manager 2 angekündigt. Darin übernimmst du die Rolle eines Teamchefs im Motorsport und kannst zwischen verschiedenen Kategorien wie Formelwagen, GT und Langstreckenrennen wählen. Die Simulation soll dabei umfangreicher werden als beim Vorgänger. Auch im zweiten Teil gibt es wiederum keine teuren Lizenzen, sondern eigene Rennserien, Regeln und Szenarien. Auch eine Mod-Unterstützung über den Steam Workshop ist geplant. Erste Gameplay-Aufnahmen wurden für diesen Herbst angekündigt. Diese und weitere Nachrichten kannst du jederzeit nachlesen auf simulator1.radio.
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3: Mit KI-Support. Wolkig und ab und zu auch mal ein kurzer Schauer. So sieht es gerade vor allem im Norden und Osten aus. Dazu kann es an der Küste auch mal windig werden mit Sturmböen. Im Laufe des Tages setzt sich im Südwesten und Süden öfter die Sonne durch. An den Alpen hängen noch viele Wolken mit etwas Regen. Die Höchstwerte liegen bei 18 bis 28 Grad. Morgen im Südwesten meist sonnig und trocken, maximal bis 29 Grad.

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0: Komplexe Verkehrsunfälle im Firefighting Simulator Ignite, auch der LS25 bekommt eine Feuerwehr und der Motorsport Manager 2 wurde angekündigt.
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0: Für dich im Studio Dabu. Ab dem 21. Juli erhält der Firefighting Simulator Ignite ein kostenloses Update mit weiterem Stadtbezirk und neuen Einsätzen. Im neuen Bezirk Shenandale gibt es einen Regionalflughafen und ein Kraftwerk mit 5 neuen Szenarien. Dazu gibt es die Erweiterung Motor Vehicle Accident, mit der erstmals Verkehrsunfälle hinzugefügt werden. Es geht um deformierte Fahrzeuge, die geöffnet werden müssen mit hydraulischem Rettungsgerät, Zerschneiden von Karosserieteilen oder dem Abdichten ausgelaufener Flüssigkeiten. Auch im Landwirtschaftssimulator 25 gibt es ein Emergency Pack als kostenloses Update für PC und Konsolen. Dort erwarten dich 10 Einsätze rund um die Farm, natürlich Brände, aber auch Verkehrsunfälle, Ölspuren oder sogar die Rettung von Katzen auf Bäumen. Der deutsche Hersteller Schlingmann hat 2 originalgetreue Feuerwehrfahrzeuge fürs Spiel bereitgestellt. Im Multiplayer-Modus können bis zu 9 Feuerwehrleute an einem Einsatz teilnehmen. Das Entwicklerstudio PlaySport hat für 2027 den Motorsport Manager 2 angekündigt. Darin übernimmst du die Rolle eines Teamchefs im Motorsport und kannst zwischen verschiedenen Kategorien wie Formelwagen, GT und Langstreckenrennern wählen. Die Simulation soll dabei umfangreicher werden als beim Vorgänger. Auch im zweiten Teil gibt es wiederum keine teuren Lizenzen, sondern eigene Rennserien, Regeln und Szenarien. Auch eine Mod-Unterstützung über den Steam Workshop ist geplant. Erste Gameplay-Aufnahmen wurden für diesen Herbst angekündigt. Diese und weitere Nachrichten kannst du jederzeit nachlesen auf simulator1.radio.
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3: Mit KI-Support. Wolkig und ab und zu auch mal ein kurzer Schauer. So sieht es gerade vor allem im Norden und Osten aus. Dazu kann es an der Küste auch mal windig werden mit Sturmböen. Im Laufe des Tages setzt sich im Südwesten und Süden öfter die Sonne durch. An den Alpen hängen noch viele Wolken mit etwas Regen. Die Höchstwerte liegen bei 18 bis 28 Grad. Morgen im Südwesten meist sonnig und trocken, maximal bis 29 Grad.

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0: komplexe Verkehrsunfälle im Firefighting Simulator Ignite, auch der LS25 bekommt eine Feuerwehr und der Motorsport Manager 2 wurde angekündigt.
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0: Für dich im Studio Dabu. Ab dem 21. Juli erhält der Firefighting Simulator Ignite ein kostenloses Update mit weiterem Stadtbezirk und neuen Einsätzen. Im neuen Bezirk Shenandoah gibt es einen Regionalflughafen und ein Kraftwerk mit 5 neuen Szenarien. Dazu gibt es die Erweiterung Motor Vehicle Accident, mit der erstmals Verkehrsunfälle hinzugefügt werden. Es geht um deformierte Fahrzeuge, die geöffnet werden müssen mit hydraulischem Rettungsgerät, Zerschneiden von Karosserieteilen oder dem Abdichten ausgelaufener Flüssigkeiten. Auch im Landwirtschaftssimulator 25 gibt es ein Emergency Pack als kostenloses Update für PC und Konsolen. Dort erwarten dich 10 Einsätze rund um die Farm, natürlich Brände, aber auch Verkehrsunfälle, Ölspuren oder sogar die Rettung von Katzen auf Bäumen. Der deutsche Hersteller Schlingmann hat 2 originalgetreue Feuerwehrfahrzeuge fürs Spiel bereitgestellt. Im Multiplayer-Modus können bis zu 9 Feuerwehrleute an einem Einsatz teilnehmen. Das Entwicklerstudio PlaySport hat für 2027 den Motorsport Manager 2 angekündigt. Darin übernimmst du die Rolle eines Teamchefs im Motorsport und kannst zwischen verschiedenen Kategorien wie Formelwagen, GT und Langstreckenrennen wählen. Die Simulation soll dabei umfangreicher werden als beim Vorgänger. Auch im zweiten Teil gibt es wiederum keine teuren Lizenzen, sondern eigene Rennserien, Regeln und Szenarien. Auch eine Mod-Unterstützung über den Steam Workshop ist geplant. Erste Gameplay-Aufnahmen wurden für diesen Herbst angekündigt. Diese und weitere Nachrichten kannst du jederzeit nachlesen auf simulator1.radio.
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3: Mit KI-Support. Mal mehr, mal weniger Wolken sind heute Mittag unterwegs und im Norden kann ab und zu auch mal ein Schauer runterkommen, während es Richtung Alpen noch ein bisschen regnet. Sonst bleibt's oft trocken und später setzt sich häufiger die Sonne durch. Dazu liegen die Höchstwerte bei 18 bis 28 Grad. Morgen wieder viel Sonne im Süden, im Norden mehr Wolken und etwas Regen, maximal bis 29 Grad.

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0: komplexe Verkehrsunfälle im Firefighting Simulator Ignite, auch der LS25 bekommt eine Feuerwehr und der Motorsport Manager 2 wurde angekündigt.
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0: Für dich im Studio Dabu. Ab dem 21. Juli erhält der Firefighting Simulator Ignite ein kostenloses Update mit weiterem Stadtbezirk und neuen Einsätzen. Im neuen Bezirk Shenandoah gibt es einen Regionalflughafen und ein Kraftwerk mit 5 neuen Szenarien. Dazu gibt es die Erweiterung Motor Vehicle Accident, mit der erstmals Verkehrsunfälle hinzugefügt werden. Es geht um deformierte Fahrzeuge, die geöffnet werden müssen mit hydraulischem Rettungsgerät, Zerschneiden von Karosserieteilen oder dem Abdichten ausgelaufener Flüssigkeiten. Auch im Landwirtschaftssimulator 25 gibt es ein Emergency Pack als kostenloses Update für PC und Konsolen. Dort erwarten dich 10 Einsätze rund um die Farm, natürlich Brände, aber auch Verkehrsunfälle, Ölspuren oder sogar die Rettung von Katzen auf Bäumen. Der deutsche Hersteller Schlingmann hat 2 originalgetreue Feuerwehrfahrzeuge fürs Spiel bereitgestellt. Im Multiplayer-Modus können bis zu 9 Feuerwehrleute an einem Einsatz teilnehmen. Das Entwicklerstudio PlaySport hat für 2027 den Motorsport Manager 2 angekündigt. Darin übernimmst du die Rolle eines Teamchefs im Motorsport und kannst zwischen verschiedenen Kategorien wie Formelwagen, GT und Langstreckenrennen wählen. Die Simulation soll dabei umfangreicher werden als beim Vorgänger. Auch im zweiten Teil gibt es wiederum keine teuren Lizenzen, sondern eigene Rennserien, Regeln und Szenarien. Auch eine Mod-Unterstützung über den Steam Workshop ist geplant. Erste Gameplay-Aufnahmen wurden für diesen Herbst angekündigt. Diese und weitere Nachrichten kannst du jederzeit nachlesen auf simulator1.radio.
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3: Mit KI-Support. Mal mehr, mal weniger Wolken sind heute Mittag unterwegs und im Norden kann ab und zu auch mal ein Schauer runterkommen, während es Richtung Alpen noch ein bisschen regnet. Sonst bleibt's oft trocken und später setzt sich häufiger die Sonne durch. Dazu liegen die Höchstwerte bei 18 bis 28 Grad. Morgen wieder viel Sonne im Süden, im Norden mehr Wolken und etwas Regen, maximal bis 29 Grad.
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0: Komplexe Verkehrsunfälle im Firefighting Simulator Ignite, auch der LS25 bekommt eine Feuerwehr und der Motorsport Manager 2 wurde angekündigt.
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0: Für dich im Studio Dabu. Ab dem 21. Juli erhält der Firefighting Simulator Ignite ein kostenloses Update mit weiterem Stadtbezirk und neuen Einsätzen. Im neuen Bezirk Shenandale gibt es einen Regionalflughafen und ein Kraftwerk mit 5 neuen Szenarien. Dazu gibt es die Erweiterung Motor Vehicle Accident, mit der erstmals Verkehrsunfälle hinzugefügt werden. Es geht um deformierte Fahrzeuge, die geöffnet werden müssen mit hydraulischem Rettungsgerät, Zerschneiden von Karosserieteilen oder dem Abdichten ausgelaufener Flüssigkeiten. Auch im Landwirtschaftssimulator 25 gibt es ein Emergency Pack als kostenloses Update für PC und Konsolen. Dort erwarten dich 10 Einsätze rund um die Farm, natürlich Brände, aber auch Verkehrsunfälle, Ölspuren oder sogar die Rettung von Katzen auf Bäumen. Der deutsche Hersteller Schlingmann hat 2 originalgetreue Feuerwehrfahrzeuge fürs Spiel bereitgestellt. Im Multiplayer-Modus können bis zu 9 Feuerwehrleute an einem Einsatz teilnehmen. Das Entwicklerstudio PlaySport hat für 2027 den Motorsport Manager 2 angekündigt. Darin übernimmst du die Rolle eines Teamchefs im Motorsport und kannst zwischen verschiedenen Kategorien wie Formelwagen, GT und Langstreckenrennern wählen. Die Simulation soll dabei umfangreicher werden als beim Vorgänger. Auch im zweiten Teil gibt es wiederum keine teuren Lizenzen, sondern eigene Rennserien, Regeln und Szenarien. Auch eine Mod-Unterstützung über den Steam Workshop ist geplant. Erste Gameplay-Aufnahmen wurden für diesen Herbst angekündigt. Diese und weitere Nachrichten kannst du jederzeit nachlesen auf simulator1.radio.
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3: Mit KI-Support. Wechselnd wolkig ist es heute Nachmittag und vor allem im Norden kann ab und zu mal ein Schauer runterkommen, sonst bleibt's meist trocken. Dazu liegen die aktuellen Höchstwerte je nach Region zwischen 18 und 28 Grad. An der Küste sind auch Sturmböen möglich. Morgen im Süden oft sonnig und trocken, im Norden eher wolkig mit etwas Regen, maximal um 29 Grad.

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2: Komplexe Verkehrsunfälle im Firefighting Simulator Ignite. Auch der LS25 bekommt eine Feuerwehr und der Motorsport Manager 2 wurde angekündigt.
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2: Für dich im Studio Dabu. Ab dem 21. Juli erhält der Firefighting Simulator Ignite ein kostenloses Update mit weiterem Stadtbezirk und neuen Einsätzen. Im neuen Bezirk Shenandale gibt es einen Regionalflughafen und ein Kraftwerk mit 5 neuen Szenarien. Dazu gibt es die Erweiterung Motor Vehicle Accident, mit der erstmals Verkehrsunfälle hinzugefügt werden. Es geht um deformierte Fahrzeuge, die geöffnet werden müssen mit hydraulischem Rettungsgerät, Zerschneiden von Karosserieteilen oder dem Abdichten ausgelaufener Flüssigkeiten. Auch im Landwirtschaftssimulator 25 gibt es ein Emergency Pack als kostenloses Update für PC und Konsolen. Dort erwarten dich 10 Einsätze rund um die Farm, natürlich Brände, aber auch Verkehrsunfälle, Ölspuren oder sogar die Rettung von Katzen auf Bäumen. Der deutsche Hersteller Schlingmann hat 2 originalgetreue Feuerwehrfahrzeuge fürs Spiel bereitgestellt. Im Multiplayer-Modus können bis zu 9 Feuerwehrleute an einem Einsatz teilnehmen. Das Entwicklerstudio PlaySport hat für 2027 den Motorsport Manager 2 angekündigt. Darin übernimmst du die Rolle eines Teamchefs im Motorsport und kannst zwischen verschiedenen Kategorien wie Formelwagen, GT und Langstreckenrennen wählen. Die Simulation soll dabei umfangreicher werden als beim Vorgänger. Auch im zweiten Teil gibt es wiederum keine teuren Lizenzen, sondern eigene Rennserien, Regeln und Szenarien. Auch eine Mod-Unterstützung über den Steam Workshop ist geplant. Erste Gameplay-Aufnahmen wurden für diesen Herbst angekündigt. Diese und weitere Nachrichten kannst du jederzeit nachlesen auf simulator1.radio.
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5: Mit KI-Support. Wechselnd wolkig ist es heute Nachmittag und vor allem im Norden kann ab und zu mal ein Schauer runterkommen, sonst bleibt's meist trocken. Dazu liegen die aktuellen Höchstwerte je nach Region zwischen 18 und 28 Grad. An der Küste sind auch Sturmböen möglich. Morgen im Süden oft sonnig und trocken, im Norden eher wolkig mit etwas Regen, maximal um 29 Grad.

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0: Komplexe Verkehrsunfälle im Firefighting Simulator Ignite, auch der LS25 bekommt eine Feuerwehr und der Motorsport Manager 2 wurde angekündigt.
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0: Für dich im Studio Dabu. Ab dem 21. Juli erhält der Firefighting Simulator Ignite ein kostenloses Update mit weiterem Stadtbezirk und neuen Einsätzen. Im neuen Bezirk Shenandoah gibt es einen Regionalflughafen und ein Kraftwerk mit 5 neuen Szenarien. Dazu gibt es die Erweiterung Motor Vehicle Accident, mit der erstmals Verkehrsunfälle hinzugefügt werden. Es geht um deformierte Fahrzeuge, die geöffnet werden müssen mit hydraulischem Rettungsgerät, Zerschneiden von Karosserieteilen oder dem Abdichten ausgelaufener Flüssigkeiten. Auch im Landwirtschaftssimulator 25 gibt es ein Emergency Pack als kostenloses Update für PC und Konsolen. Dort erwarten dich 10 Einsätze rund um die Farm, natürlich Brände, aber auch Verkehrsunfälle, Ölspuren oder sogar die Rettung von Katzen auf Bäumen. Der deutsche Hersteller Schlingmann hat 2 originalgetreue Feuerwehrfahrzeuge fürs Spiel bereitgestellt. Im Multiplayer-Modus können bis zu 9 Feuerwehrleute an einem Einsatz teilnehmen. Das Entwicklerstudio PlaySport hat für 2027 den Motorsport Manager 2 angekündigt. Darin übernimmst du die Rolle eines Teamchefs im Motorsport und kannst zwischen verschiedenen Kategorien wie Formelwagen, GT und Langstreckenrennen wählen. Die Simulation soll dabei umfangreicher werden als beim Vorgänger. Auch im zweiten Teil gibt es wiederum keine teuren Lizenzen, sondern eigene Rennserien, Regeln und Szenarien. Auch eine Mod-Unterstützung über den Steam Workshop ist geplant. Erste Gameplay-Aufnahmen wurden für diesen Herbst angekündigt. Diese und weitere Nachrichten kannst du jederzeit nachlesen auf simulator1.radio.
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3: Mit KI-Support. Sonne und Wolken wechseln sich gerade ab. Ab und zu kommt im Norden und Osten auch mal ein Schauer runter, sonst bleibt's trocken. Und die aktuellen Topwerte liegen bei 21 bis 28 Grad. An der Küste kann es dazu ruppig werden mit Sturmböen. Morgen dann meist sonnig und warm, aber im Norden und Osten ziehen wieder mehr Wolken rein mit etwas Regen oder Schauern, maximal bis 29 Grad.

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0: Komplexe Verkehrsunfälle im Firefighting Simulator Ignite, auch der LS25 bekommt eine Feuerwehr und der Motorsport Manager 2 wurde angekündigt.
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0: Für dich im Studio Dabu. Ab dem 21. Juli erhält der Firefighting Simulator Ignite ein kostenloses Update mit weiterem Stadtbezirk und neuen Einsätzen. Im neuen Bezirk Shenandale gibt es einen Regionalflughafen und ein Kraftwerk mit 5 neuen Szenarien. Dazu gibt es die Erweiterung Motor Vehicle Accident, mit der erstmals Verkehrsunfälle hinzugefügt werden. Es geht um deformierte Fahrzeuge, die geöffnet werden müssen mit hydraulischem Rettungsgerät, Zerschneiden von Karosserieteilen oder dem Abdichten ausgelaufener Flüssigkeiten. Auch im Landwirtschaftssimulator 25 gibt es ein Emergency Pack als kostenloses Update für PC und Konsolen. Dort erwarten dich 10 Einsätze rund um die Farm, natürlich Brände, aber auch Verkehrsunfälle, Ölspuren oder sogar die Rettung von Katzen auf Bäumen. Der deutsche Hersteller Schlingmann hat 2 originalgetreue Feuerwehrfahrzeuge fürs Spiel bereitgestellt. Im Multiplayer-Modus können bis zu 9 Feuerwehrleute an einem Einsatz teilnehmen. Das Entwicklerstudio PlaySport hat für 2027 den Motorsport Manager 2 angekündigt. Darin übernimmst du die Rolle eines Teamchefs im Motorsport und kannst zwischen verschiedenen Kategorien wie Formelwagen, GT und Langstreckenrennen wählen. Die Simulation soll dabei umfangreicher werden als beim Vorgänger. Auch im zweiten Teil gibt es wiederum keine teuren Lizenzen, sondern eigene Rennserien, Regeln und Szenarien. Auch eine Mod-Unterstützung über den Steam Workshop ist geplant. Erste Gameplay-Aufnahmen wurden für diesen Herbst angekündigt. Diese und weitere Nachrichten kannst du jederzeit nachlesen auf simulator1.radio.
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3: Mit KI-Support. Wolkig geht's durch den Abend, in der Mitte und im Süden eher klar und trocken. Und nur an der Küste kann's anfangs noch ruppig werden mit Sturmböen, die nachts nachlassen. Später kühlt's runter auf 15 bis 7 Grad. Morgen wird's im Süden sonnig und trocken, sonst ziehen mehr Wolken durch und ab und zu gibt's Regen oder Schauer, dazu maximal 30 Grad.

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0: Komplexe Verkehrsunfälle im Firefighting Simulator Ignite, auch der LS25 bekommt eine Feuerwehr und der Motorsport Manager 2 wurde angekündigt.
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1: Für dich im Studio Dabu. Ab dem 21. Juli erhält der Firefighting Simulator Ignite ein kostenloses Update mit weiterem Stadtbezirk und neuen Einsätzen. Im neuen Bezirk Shenandoah gibt es einen Regionalflughafen und ein Kraftwerk mit 5 neuen Szenarien. Dazu gibt es die Erweiterung Motor Vehicle Accident, mit der erstmals Verkehrsunfälle hinzugefügt werden. Es geht um deformierte Fahrzeuge, die geöffnet werden müssen mit hydraulischem Rettungsgerät, Zerschneiden von Karosserieteilen oder dem Abdichten ausgelaufener Flüssigkeiten. Auch im Landwirtschaftssimulator 25 gibt es ein Emergency Pack als kostenloses Update für PC und Konsolen. Dort erwarten dich 10 Einsätze rund um die Farm, natürlich Brände, aber auch Verkehrsunfälle, Ölspuren oder sogar die Rettung von Katzen auf Bäumen. Der deutsche Hersteller Schlingmann hat 2 originalgetreue Feuerwehrfahrzeuge fürs Spiel bereitgestellt. Im Multiplayer-Modus können bis zu 9 Feuerwehrleute an einem Einsatz teilnehmen. Das Entwicklerstudio PlaySport hat für 2027 den Motorsport Manager 2 angekündigt. Darin übernimmst du die Rolle eines Teamchefs im Motorsport und kannst zwischen verschiedenen Kategorien wie Formelwagen, GT und Langstreckenrennen wählen. Die Simulation soll dabei umfangreicher werden als beim Vorgänger. Auch im zweiten Teil gibt es wiederum keine teuren Lizenzen, sondern eigene Rennserien, Regeln und Szenarien. Auch eine Mod-Unterstützung über den Steam Workshop ist geplant. Erste Gameplay-Aufnahmen wurden für diesen Herbst angekündigt. Diese und weitere Nachrichten kannst du jederzeit nachlesen auf simulator1.radio.
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3: Mit KI-Support. Wolkig geht's durch den Abend, in der Mitte und im Süden eher klar und trocken. Und nur an der Küste kann's anfangs noch ruppig werden mit Sturmböen, die nachts nachlassen. Später kühlt's runter auf 15 bis 7 Grad. Morgen wird's im Süden sonnig und trocken, sonst ziehen mehr Wolken durch und ab und zu gibt's Regen oder Schauer, dazu maximal 30 Grad.

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0: Komplexe Verkehrsunfälle im Firefighting Simulator Ignite, auch der LS25 bekommt eine Feuerwehr und der Motorsport Manager 2 wurde angekündigt.
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0: Für dich im Studio Dabu. Ab dem 21. Juli erhält der Firefighting Simulator Ignite ein kostenloses Update mit weiterem Stadtbezirk und neuen Einsätzen. Im neuen Bezirk Shenandoah gibt es einen Regionalflughafen und ein Kraftwerk mit 5 neuen Szenarien. Dazu gibt es die Erweiterung Motor Vehicle Accident, mit der erstmals Verkehrsunfälle hinzugefügt werden. Es geht um deformierte Fahrzeuge, die geöffnet werden müssen mit hydraulischem Rettungsgerät, Zerschneiden von Karosserieteilen oder dem Abdichten ausgelaufener Flüssigkeiten. Auch im Landwirtschaftssimulator 25 gibt es ein Emergency Pack als kostenloses Update für PC und Konsolen. Dort erwarten dich 10 Einsätze rund um die Farm, natürlich Brände, aber auch Verkehrsunfälle, Ölspuren oder sogar die Rettung von Katzen auf Bäumen. Der deutsche Hersteller Schlingmann hat 2 originalgetreue Feuerwehrfahrzeuge fürs Spiel bereitgestellt. Im Multiplayer-Modus können bis zu 9 Feuerwehrleute an einem Einsatz teilnehmen. Das Entwicklerstudio PlaySport hat für 2027 den Motorsport Manager 2 angekündigt. Darin übernimmst du die Rolle eines Teamchefs im Motorsport und kannst zwischen verschiedenen Kategorien wie Formelwagen, GT und Langstreckenrennen wählen. Die Simulation soll dabei umfangreicher werden als beim Vorgänger. Auch im zweiten Teil gibt es wiederum keine teuren Lizenzen, sondern eigene Rennserien, Regeln und Szenarien. Auch eine Mod-Unterstützung über den Steam Workshop ist geplant. Erste Gameplay-Aufnahmen wurden für diesen Herbst angekündigt. Diese und weitere Nachrichten kannst du jederzeit nachlesen auf simulator1.radio.
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3: Mit KI-Support. Wolkig geht's durch den Abend, in der Mitte und im Süden eher klar und trocken. Und nur an der Küste kann's anfangs noch ruppig werden mit Sturmböen, die nachts nachlassen. Später kühlt's runter auf 15 bis 7 Grad. Morgen wird's im Süden sonnig und trocken, sonst ziehen mehr Wolken durch und ab und zu gibt's Regen oder Schauer, dazu maximal 30 Grad.
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0: Komplexe Verkehrsunfälle im Firefighting Simulator Ignite, auch der LS25 bekommt eine Feuerwehr und der Motorsport Manager 2 wurde angekündigt.
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0: Für dich im Studio Dabu. Ab dem 21. Juli erhält der Firefighting Simulator Ignite ein kostenloses Update mit weiterem Stadtbezirk und neuen Einsätzen. Im neuen Bezirk Shenandoah gibt es einen Regionalflughafen und ein Kraftwerk mit 5 neuen Szenarien. Dazu gibt es die Erweiterung Motor Vehicle Accident, mit der erstmals Verkehrsunfälle hinzugefügt werden. Es geht um deformierte Fahrzeuge, die geöffnet werden müssen mit hydraulischem Rettungsgerät, Zerschneiden von Karosserieteilen oder dem Abdichten ausgelaufener Flüssigkeiten. Auch im Landwirtschaftssimulator 25 gibt es ein Emergency Pack als kostenloses Update für PC und Konsolen. Dort erwarten dich 10 Einsätze rund um die Farm, natürlich Brände, aber auch Verkehrsunfälle, Ölspuren oder sogar die Rettung von Katzen auf Bäumen. Der deutsche Hersteller Schlingmann hat 2 originalgetreue Feuerwehrfahrzeuge fürs Spiel bereitgestellt. Im Multiplayer-Modus können bis zu 9 Feuerwehrleute an einem Einsatz teilnehmen. Das Entwicklerstudio PlaySport hat für 2027 den Motorsport Manager 2 angekündigt. Darin übernimmst du die Rolle eines Teamchefs im Motorsport und kannst zwischen verschiedenen Kategorien wie Formelwagen, GT und Langstreckenrennen wählen. Die Simulation soll dabei umfangreicher werden als beim Vorgänger. Auch im zweiten Teil gibt es wiederum keine teuren Lizenzen, sondern eigene Rennserien, Regeln und Szenarien. Auch eine Mod-Unterstützung über den Steam Workshop ist geplant. Erste Gameplay-Aufnahmen wurden für diesen Herbst angekündigt. Diese und weitere Nachrichten kannst du jederzeit nachlesen auf simulator1.radio.
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3: Mit KI-Support. Wolkig ist es in vielen Ecken, besonders Richtung Norden ziehen später wieder dichtere Wolken rein. Ansonsten bleibt's oft nur leicht bewölkt oder klar und meist trocken. In der Nacht gehen die Temperaturen runter auf 15 bis 7 Grad. Morgen zeigt sich der Süden oft sonnig und trocken. Im Norden ziehen Wolken durch und ab und zu kommt auch etwas Regen dazu. Maximal werden es bis zu 30 Grad.

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0: Komplexe Verkehrsunfälle im Firefighting Simulator Ignite, auch der LS25 bekommt eine Feuerwehr und der Motorsport Manager 2 wurde angekündigt.
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0: Für dich im Studio Dabu. Ab dem 21. Juli erhält der Firefighting Simulator Ignite ein kostenloses Update mit weiterem Stadtbezirk und neuen Einsätzen. Im neuen Bezirk Shenandoah gibt es einen Regionalflughafen und ein Kraftwerk mit 5 neuen Szenarien. Dazu gibt es die Erweiterung Motor Vehicle Accident, mit der erstmals Verkehrsunfälle hinzugefügt werden. Es geht um deformierte Fahrzeuge, die geöffnet werden müssen mit hydraulischem Rettungsgerät, Zerschneiden von Karosserieteilen oder dem Abdichten ausgelaufener Flüssigkeiten. Auch im Landwirtschaftssimulator 25 gibt es ein Emergency Pack als kostenloses Update für PC und Konsolen. Dort erwarten dich 10 Einsätze rund um die Farm, natürlich Brände, aber auch Verkehrsunfälle, Ölspuren oder sogar die Rettung von Katzen auf Bäumen. Der deutsche Hersteller Schlingmann hat 2 originalgetreue Feuerwehrfahrzeuge fürs Spiel bereitgestellt. Im Multiplayer-Modus können bis zu 9 Feuerwehrleute an einem Einsatz teilnehmen. Das Entwicklerstudio PlaySport hat für 2027 den Motorsport Manager 2 angekündigt. Darin übernimmst du die Rolle eines Teamchefs im Motorsport und kannst zwischen verschiedenen Kategorien wie Formelwagen, GT und Langstreckenrennen wählen. Die Simulation soll dabei umfangreicher werden als beim Vorgänger. Auch im zweiten Teil gibt es wiederum keine teuren Lizenzen, sondern eigene Rennserien, Regeln und Szenarien. Auch eine Mod-Unterstützung über den Steam Workshop ist geplant. Erste Gameplay-Aufnahmen wurden für diesen Herbst angekündigt. Diese und weitere Nachrichten kannst du jederzeit nachlesen auf simulator1.radio.
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3: Mit KI-Support. Wolkig ist es in vielen Ecken, besonders Richtung Norden ziehen später wieder dichtere Wolken rein. Ansonsten bleibt's oft nur leicht bewölkt oder klar und meist trocken. In der Nacht gehen die Temperaturen runter auf 15 bis 7 Grad. Morgen zeigt sich der Süden oft sonnig und trocken, im Norden ziehen Wolken durch und ab und zu kommt auch etwas Regen dazu. Maximal werden es bis zu 30 Grad.
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0: Komplexe Verkehrsunfälle im Firefighting Simulator Ignite, auch der LS25 bekommt eine Feuerwehr und der Motorsport Manager 2 wurde angekündigt.
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0: Für dich im Studio Dabu. Ab dem 21. Juli erhält der Firefighting Simulator Ignite ein kostenloses Update mit weiterem Stadtbezirk und neuen Einsätzen. Im neuen Bezirk Shenandoah gibt es einen Regionalflughafen und ein Kraftwerk mit 5 neuen Szenarien. Dazu gibt es die Erweiterung Motor Vehicle Accident, mit der erstmals Verkehrsunfälle hinzugefügt werden. Es geht um deformierte Fahrzeuge, die geöffnet werden müssen mit hydraulischem Rettungsgerät, Zerschneiden von Karosserieteilen oder dem Abdichten ausgelaufener Flüssigkeiten. Auch im Landwirtschaftssimulator 25 gibt es ein Emergency Pack als kostenloses Update für PC und Konsolen. Dort erwarten dich 10 Einsätze rund um die Farm, natürlich Brände, aber auch Verkehrsunfälle, Ölspuren oder sogar die Rettung von Katzen auf Bäumen. Der deutsche Hersteller Schlingmann hat 2 originalgetreue Feuerwehrfahrzeuge fürs Spiel bereitgestellt. Im Multiplayer-Modus können bis zu 9 Feuerwehrleute an einem Einsatz teilnehmen. Das Entwicklerstudio PlaySport hat für 2027 den Motorsport Manager 2 angekündigt. Darin übernimmst du die Rolle eines Teamchefs im Motorsport und kannst zwischen verschiedenen Kategorien wie Formelwagen, GT und Langstreckenrennen wählen. Die Simulation soll dabei umfangreicher werden als beim Vorgänger. Auch im zweiten Teil gibt es wiederum keine teuren Lizenzen, sondern eigene Rennserien, Regeln und Szenarien. Auch eine Mod-Unterstützung über den Steam Workshop ist geplant. Erste Gameplay-Aufnahmen wurden für diesen Herbst angekündigt. Diese und weitere Nachrichten kannst du jederzeit nachlesen auf simulator1.radio.
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3: Mit KI-Support. Wolkig ist es in vielen Ecken, besonders Richtung Norden ziehen später wieder dichtere Wolken rein. Ansonsten bleibt's oft nur leicht bewölkt oder klar und meist trocken. In der Nacht gehen die Temperaturen runter auf 15 bis 7 Grad. Morgen zeigt sich der Süden oft sonnig und trocken. Im Norden ziehen Wolken durch und ab und zu kommt auch etwas Regen dazu. Maximal werden es bis zu 30 Grad.
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1: Mit KI-Support. Wolkig bis klar ist es gerade, meistens bleibt's trocken, nur im Norden kann's ab und zu auch mal ein paar Tropfen geben. Dazu liegen die Temperaturen zwischen 15 und 7 Grad. Später schiebt der Nordwesten wieder mehr Wolken rein, aber ohne Regen. Tagsüber dann oft freundlich und trocken mit Höchstwerten von 19 bis 30 Grad.

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1: Mit KI-Support. Wolkig bis klar ist es gerade, meistens bleibt's trocken, nur im Norden kann's ab und zu auch mal ein paar Tropfen geben. Dazu liegen die Temperaturen zwischen 15 und 7 Grad. Später schiebt der Nordwesten wieder mehr Wolken rein, aber ohne Regen. Tagsüber dann oft freundlich und trocken mit Höchstwerten von 19 bis 30 Grad.